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1: Bildungsminister Christoph Wiederkehr will die Leistungsbeurteilung an Schulen anpassen. Grund dafür sind die neuen Möglichkeiten durch künstliche Intelligenz. Hausaufgaben hätten durch KI weniger Bedeutung als früher, so Wiederkehr. Stattdessen sei das Abprüfen, Argumentieren und Diskutieren im Klassenzimmer wichtiger geworden. Der Minister möchte den Lehrkräften mehr Freiheiten bei der Beurteilung geben. Die UNO will in Zukunft realistischere Weltkarten verwenden. Eine entsprechende Resolution wurde gestern von 164 Mitgliedstaaten unterstützt. Die USA haben dagegen gestimmt. Die neue Karte soll die tatsächlichen Größenverhältnisse der Kontinente besser abbilden. Besonders Afrika wird dabei größer dargestellt, die USA kleiner. Eine 22-jährige Tschechin ist gestern in der Steiermark tödlich verunglückt. Sie war mit ihrem Vater auf einem Wandersteig im Bezirk Murtal unterwegs, als sie rund 150 Meter in die Tiefe gestürzt ist. Die Frau hat dabei tödliche Verletzungen erlitten. Der Vater wird jetzt vom Kriseninterventionsteam betreut. Altach und Ried sind gestern ohne Probleme ins Achtelfinale des ÖFB-Cups eingezogen. Altach hat Bischofshofen mit 7:0 geschlagen. Ried hat sich gegen Wallern mit 5:1 durchgesetzt. Auch Hertha Wels und Schwarz-Weiß Bregenz sind eine Runde weiter.
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4: Das Wetter heute am Samstag wird richtig gemütlich. Es wird immer mal wieder runterregnen in ganz Österreich. Gewitter auch dabei, vor allem bei euch in Kärnten und der Steiermark. Auch wenn es wenig Sonne gibt, spürt man den Sommer noch mit bis zu 20 bis 27 Grad. Und das auch morgen am Sonntag, dann aber wieder weg mit Wolken und Regen. Es wird ein richtiger Sommertag. Fast nur Sonne mit bis zu 30 Grad. Das ist der Blick auf Österreichs Straßen, euer Verkehrsupdate in Tirol. Da hat es gekracht auf der B179 bei Heiterwang. Da am besten ausweichen. Es ist nämlich vor Ort gesperrt. Ausweichen geht über das Ortsgebiet. Ansonsten alles frei auf Österreichs Straßen. Gute Fahrt euch.
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1: Der Pariser Vertrag, der die Basis für die Autonomie Südtirols bildet, wird heute 80 Jahre alt. Aus diesem Anlass gibt es einen Festakt im Kurhaus in Meran. An diesem nehmen auch Bundespräsident Alexander Van der Bellen und Italiens Staatspräsident Sergio Mattarella teil. Die EU ändert ihre Pläne für ein Exportverbot von Aluminiumschrott. Ursprünglich sollte nur der Export von Aluminiumschrott eingeschränkt werden. Jetzt soll es ein umfassenderes Verbot für alle Abfälle in Länder außerhalb der OECD geben. Der Vorschlag soll noch vor Jahresende verabschiedet werden. Am Farkasee knattern bald wieder die Motoren, die Vorbereitungen laufen. Die European Bike Week startet am Dienstag und dauert bis zum 13. September. 100.000 Motorradfans aus zahlreichen Ländern werden erwartet. Im Harley Village werden Bikes ausgestellt, es gibt Shops und Live-Musik. Höhepunkt wird die große Harley-Parade am Samstag nächste Woche. Das Sozialministerium hat den Entwurf für die lange erwartete Sozialhilfereform fertiggestellt. Sozialministerin Corinna Schumann von der SPÖ hat diesen gestern Abend in die Abstimmung mit den Koalitionspartnern ÖVP und NEOS geschickt. Ziel ist ein Inkrafttreten mit dem 1. Jänner 2027. Die Reform soll unter anderem eine Vereinheitlichung der in den Bundesländern sehr uneinheitlichen Regelungen bringen.
2: Heute ein Mischmasch aus Wolken und Regen. Über den ganzen Tag kann es immer mal wieder runterregnen. Es wird auch kühler als gestern mit Temperaturen unter 30 Grad. Aber gute News für morgen. Klettern die Temperaturen nochmal nach oben. Die Wolken ziehen weg. Es wird nochmal ein richtiger Spätsommertag mit bis zu 30 Grad. Das ist euer Verkehrsupdate, der Blick auf Österreichs Straßen. Gleich mal mit Good News in Tirol, B179 bei Heiterwang. Die Sperre nach dem Unfall ist aufgehoben. Ihr kommt wieder ganz normal ans Ziel und auch sonst alles frei auf Österreichs Straßen. Gute Fahrt euch.
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Schönen guten Morgen. Willkommen im ersten September-Wochenende. Ich bin Stine Ax. Begleite euch heute durch den Vormittag. Und dann legen wir schon los mit dem besten Sound zum Wachwerden. Hart gleich von den Bachelor Boys. Und den Auftakt macht Eddie Grant.

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1: Die Zahl der ausländischen Schüler in Österreich ist auch heuer wieder gestiegen. Gleichzeitig ist der Anteil der Kinder und Jugendlichen, die in der Schule besondere Deutschförderung brauchen, leicht gesunken. Am größten ist der Bedarf bei Kindern aus Syrien, gefolgt von der Ukraine. In Wien braucht fast jedes fünfte Kind in der Volksschule Deutschförderung. In Oberösterreich und Vorarlberg ist es ein Zehntel. Die beiden US-Gesandten Steve Witkoff und Jared Kushner werden am Sonntag nach Angaben des ukrainischen Präsidenten Volodymyr Zelensky in Kiew erwartet. Zuvor würden sie Moskau besuchen, teilt Zelensky heute mit. Während ihres Aufenthalts in der russischen Hauptstadt werde die Ukraine die Sicherheit im russischen Luftraum garantieren. Umgekehrt müsse auch Russland seine Luftangriffe auf die Ukraine während des Besuchs der beiden Gesandten einstellen. Die UNO will in Zukunft realistischere Weltkarten verwenden. Eine entsprechende Resolution wurde gestern von 164 Mitgliedstaaten unterstützt. Die USA haben dagegen gestimmt. Die neue Karte soll die tatsächlichen Größenverhältnisse der Kontinente besser abbilden. Besonders Afrika wird dabei größer dargestellt, die USA kleiner. Die geplante Erhöhung der Parkgebühren in Tirol kommt doch nicht. Landeshauptmann Anton Mattler hat die Novelle des Parkabgabengesetzes heute gestoppt. Gemeinden hätten damit einen höheren Höchstbetrag je angefangener halben Stunde verlangen können. Nach Absprache mit der Arbeiter- und Wirtschaftskammer hat Mattler die Novelle nun gestoppt.
2: Ich sehe auf Österreichs Wetterkarte viele schöne Grautöne und ich glaube, da versucht sich schon ein bisschen der Herbst durchzukämpfen. Bewölkt ist es immer mal wieder, Regenschauer und Gewitter. Am Vormittag vor allem bei euch in Wien, Niederösterreich und dem Burgenland. Über den Tag zieht der Regen dann zu euch nach Kärnten und der Südsteiermark. Generell bleibt es kühler mit 20 bis 27 Grad. Aber morgen am Sonntag zeigt sich die Sonne wieder, viele Sonnenstunden und über 30 Grad. Das ist der Blick auf Österreichs Straßen, euer Verkehrsupdate. In Tirol, B179 bei Wengle, im Baustellenbereich verliert ihr momentan 10 Minuten. Und in Kärnten, A9 Richtung Graz, beim Bosruck-Tunnel werdet ihr angehalten. Im Tunnel steht ein defekter PKW. Die Sperre sollte nicht allzu lange dauern, also am besten einfach abwarten. Ansonsten läuft gute und vor allem sichere Fahrt.
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3: Schönen Samstag. Ich bin Sine Ax. Guten Morgen. 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

Schönes Wochenende mit den größten Hits der 80er. Und jetzt ein Song, der feiert heuer seinen 40er. Von Sänger und Songwriter Paul Simon. Einst Teil von Simon & Garfunkel. Inspiriert wurde er von der Musik südafrikanischer Townships. Und dieser lässige Sprechgesang war damals noch ziemlich ungewöhnlich und seiner Zeit voraus. 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
1: Der Pariser Vertrag, der die Basis für die Autonomie Südtirols bildet, wird heute 80 Jahre alt. Aus diesem Anlass gibt es einen Festakt im Kurhaus in Meran. An diesem nehmen auch Bundespräsident Alexander Van der Bellen und Italiens Staatspräsident Sergio Mattarella teil. Die EU ändert ihre Pläne für ein Exportverbot von Aluminiumschrott. Ursprünglich sollte nur der Export von Aluminiumschrott eingeschränkt werden. Jetzt soll es ein umfassenderes Verbot für alle Abfälle in Länder außerhalb der OECD geben. Der Vorschlag soll noch vor Jahresende verabschiedet werden. Am Farkasee knattern bald wieder die Motoren, die Vorbereitungen laufen. Die European Bike Week startet am Dienstag und dauert bis zum 13. September. 100.000 Motorradfans aus zahlreichen Ländern werden erwartet. Im Harley Village werden Bikes ausgestellt, es gibt Shops und Live-Musik. Höhepunkt wird die große Harley-Parade am Samstag nächste Woche. Das Sozialministerium hat den Entwurf für die lange erwartete Sozialhilfereform fertiggestellt. Sozialministerin Corinna Schumann von der SPÖ hat diesen gestern Abend in die Abstimmung mit den Koalitionspartnern ÖVP und NEOS geschickt. Ziel ist ein Inkrafttreten mit dem 1. Jänner 2027. Die Reform soll unter anderem eine Vereinheitlichung der in den Bundesländern sehr uneinheitlichen Regelungen bringen.
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3: Das Wetter heute richtig bunt. Es ist wirklich alles dabei. Von dicken Wolken, Regen, Gewittern und Sonne. Ja, man sieht heute alles. Also das ist heute der Vorgeschmack auf den Herbst. Die meiste Sonne heute bei euch in Kärnten. Da auch am wärmsten mit bis zu 28 Grad. Morgen wird das Wetter nochmal umgedreht. Super sonnig, fast ein sommerlicher Tag mit bis zu 30 Grad. Das ist euer Verkehrsupdate. Der Blick auf Österreichs Straßen. In Niederösterreich braucht ihr länger. A21 Richtung Wien. Zwischen Brunn und dem Knoten Vösendorf im Baustellenbereich gab es einen Unfall. Da ist momentan gesperrt. Es gibt schon knapp 3 Kilometer Stau. Sperre wird aber nicht allzu lange dauern. Also da am besten einfach abwarten. Und Tirol B179 bei Wengle im Baustellenbereich lässt ihr gerade 30 Minuten liegen. Gute und sichere Fahrt.
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4: Willkommen am Samstagvormittag. Ich bin Stine Ax mit einer Time Machine Spezial. Denn heute, am 5. September, da wäre er 80 Jahre alt geworden, Freddie Mercury. Und deshalb tauchen wir heute ein in seine Hits mit Queen und auch in seine großartigen Solo-Hits. Und den Start macht eine temperamentvolle Pop- und Disco-Nummer von seinem Soloalbum Mr. Bad Guy von 1985. Wir starten die Time Machine mit Freddie Mercury und I Was Born to Love You.
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0: Schönen Samstagvormittag. Kennt ihr den Titelsong vom Film Highlander?
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0: Das ist unsere Time Machine Spezial, ganz im Zeichen von Freddie Mercurys Geburtstag heute. A Kind of Magic, das ist der Soundtrack zum Film. Und er hat eine ziemlich kuriose Entstehungsgeschichte. Ursprünglich hat Queen-Schlagzeuger Roger Taylor den Song für den Film geschrieben. Eher düster und rockig. Doch Freddie hat sofort das Hitpotenzial erkannt. Und während Roger im Urlaub war, hat Freddie den Song kurzerhand umgebaut. Poppiger und tanzbarer. Und als Roger aus dem Urlaub zurück war, war er darüber ziemlich sauer. Später aber hat er zugegeben, dass Freddie mit seiner Version absolut recht hatte. Und genau diese Version kennt heute die ganze Welt. Queen jetzt für euch mit A Kind of Magic.

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13: Freddie Mercury, heute wäre er 80 Jahre alt geworden. Und jetzt gibt's eine Geschichte über ein paar neunmal kluge Jungs. Queen und David Bowie, zusammen waren sie im Studio 1981 am Genfersee. Eigentlich nur zum Jammen, ein bisschen Musik machen, ein Glas Wein trinken. Dann ist die Idee entstanden, warum nehmen wir nicht gemeinsam einen Song auf? John Deacon hat dann angefangen, am Bass dieses legendäre Riff zu spielen. Und Bowie hat sofort gemeint, na, so machen wir das nicht. Ja, genauso ging's los und da sind wirklich ein paar Egos aufeinander geprallt. Brian May hat später einmal gesagt, wir waren 4 neunmal kluge Jungs und David Bowie war so neunmal klug wie wir alle zusammen. Am Ende hat sich Bowie mit seiner Idee durchgesetzt und herausgekommen ist ein Song, bei dem wir die ersten Töne sofort erkennen. Under Pressure jetzt für euch.

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0: Schönen Samstagvormittag. Der legendäre Frontman von Queen wäre heute 80 Jahre alt geworden.
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0: Geboren wurde Freddie Mercury am 5. September 1946 als Farrokh Bulsara auf Sansibar. Und 1985, da hat er auch Solomusik gemacht und mit Living on My Own einen richtig coolen Club-Hit gelandet. Aber erst nach einem Remix im Jahr 1993, nach Freddies Tod, wurde der Song so richtig erfolgreich. Und wenn ihr wissen wollt, wie Freddie damals gefeiert hat, dann schaut euch bitte das Musikvideo an. Denn da sieht man Originalaufnahmen von Freddies legendärer 39. Geburtstagsparty.

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1: Bildungsminister Christoph Wiederkehr will die Leistungsbeurteilung an Schulen anpassen. Grund dafür sind die neuen Möglichkeiten durch künstliche Intelligenz. Hausaufgaben hätten durch KI weniger Bedeutung als früher, so Wiederkehr. Stattdessen sei das Abprüfen, Argumentieren und Diskutieren im Klassenzimmer wichtiger geworden. Der Minister möchte den Lehrkräften mehr Freiheiten bei der Beurteilung geben. Die UNO will in Zukunft realistischere Weltkarten verwenden. Eine entsprechende Resolution wurde gestern von 164 Mitgliedstaaten unterstützt. Die USA haben dagegen gestimmt. Die neue Karte soll die tatsächlichen Größenverhältnisse der Kontinente besser abbilden. Besonders Afrika wird dabei größer dargestellt, die USA kleiner. Altach und Ried sind gestern ohne Probleme ins Achtelfinale des ÖFB-Cups eingezogen. Altach hat Bischofshofen mit 7:0 geschlagen. Ried hat sich gegen Wallern mit 5:1 durchgesetzt. Auch Hertha Wels und Schwarz-Weiß Bregenz sind eine Runde weiter. Queen-Schlagzeuger Roger Taylor glaubt nicht, dass Freddie Mercury heute noch mit der Band auf Tour gehen würde. In einem Interview sagt er jetzt, dass Mercury wahrscheinlich gesagt hätte, ich glaube, jetzt reicht's, Darling. Heute wäre der legendäre Queen-Frontman 80 Jahre alt geworden. Weltweit wird der Sänger und Entertainer an diesem Wochenende bei zahlreichen Events gefeiert.
2: Immer wieder regnerisch und auch gewitterig heute, vor allem in Tirol, Salzburg, Oberösterreich. Außerdem teilweise kräftig windig, zwischendurch scheint aber auch überall mal die Sonne. Am längsten und wärmsten bei 30 Grad maximal in Kärnten heute. Morgen in der Früh noch neblig oder bewölkt, dann reißt es immer mehr und mehr auf. Es ist teilweise wolkenlos und superschön sonnig. Am wärmsten morgen in Kärnten wieder und im Inntal. Hallo zu euch ins Auto nach Tirol, B179 Richtung Nassereit zwischen Reuter und Wengle bei der Baustelle. Über eine Stunde Zeitverlust. Gute Fahrt und gute Nerven euch.
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4: Willkommen am 5. September in der Time Machine. Ich bin Stine Ax und heute ist der Geburtstag von Freddie Mercury. 80 Jahre alt wäre er geworden. Und Freddie war privat sehr zurückhaltend, obwohl er als Queen-Frontman auf der Bühne eine unglaubliche Präsenz hatte. Rami Malek, der Schauspieler, der im Film Bohemian Rhapsody die Hauptrolle gespielt hat, also Freddie, hat zur Vorbereitung auf seine Rolle stundenlang alte Interviews mit Freddie angeschaut und er war überrascht, wie demütig und ruhig Freddie darin gewirkt hat.
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4: Und das war sein Lieblingssong, laut Brian May, dem Bandkollegen von Queen, Another One Bites the Dust. Und den gibt's jetzt.

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0: die Time Machine heute ganz im Queen-Sound, denn Freddie Mercury hätte heute einen runden, seinen 80er. Und jetzt ein interessantes Detail über Freddie, das man bei all seiner Bühnenpower vielleicht gar nicht erwarten würde.
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0: Er hatte tatsächlich Respekt vor dem Klavier. Obwohl er es im Studio selbst gespielt hat und auch live oft am Piano zu sehen war, hatte er immer diese Angst, nicht gut genug zu sein. Gerade bei den anspruchsvollen Passagen von Bohemian Rhapsody wollte er deshalb manchmal lieber einen anderen Musiker ranlassen. Und jetzt kommt einer meiner persönlichen Queen-Lieblingssongs, The Miracle. Freddie, damals schon an AIDS erkrankt, hoffte die Band auf ein Wunder. Und das haben sie richtig schön dargestellt. Auf dem Albumcover haben sie ihre Gesichter ineinander verschmelzt.

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2: Freddie Mercury im Minirock mit Schnurrbart und einem Staubsauger. Kennt ihr dieses legendäre Bild? Ganz genau, das ist Freddie Mercury aus dem Video von Queen, I Want to Break Free, aus dem Jahr 1984. Und mit diesem Video hat Queen damals ordentlich für Aufsehen gesorgt. Die vier Bandmitglieder haben sich in Frauenkleider gesteckt. Für die damalige Zeit, ja, ziemlich provokant. In Großbritannien ist der Song zwar gefeiert worden, aber in den USA hat MTV das Video sogar verbannt. Und in Südamerika ist I Want to Break Free später zu einer Art Hymne gegen Unterdrückung geworden. Nach Freddies Tod 1992 hat Lisa Stansfield den Song beim großen Tribute-Konzert im Wembley-Stadion gesungen. Mit Lockenwicklern im Haar und natürlich mit einem Staubsauger in der Hand.

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0: Ihr hört die Time Machine am Samstagvormittag und jetzt Freddie Mercury einmal ganz anders, ohne Queen.
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0: Der US-Rocker Billy Squier war ein guter Freund von Freddie und bei einem Besuch in London hat er ihm einen neuen Song vorgespielt. Freddie war gleich begeistert, hat sich früh am Morgen sogar im Schlafanzug ans Klavier gesetzt und spontan ein neues Intro improvisiert. Das Problem? Zu Hause gab es kein Aufnahmeequipment, also musste Billy sich jede einzelne Note merken, bis die beiden später ins Studio gegangen sind. Das waren noch Zeiten. Und noch eine süße Geschichte. Während einer Tour von Billy, wo Billys Freundin mit dabei war, hat Freddie heimlich das Hotelbett der beiden mit frisch duftenden Rosenblättern füllen lassen. Das nennen wir freundschaftlichen Einsatz. Und jetzt hören wir dieses kleine Stück Musikgeschichte. Billy Squier zusammen mit Freddie Mercury. Love is the Hero.

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1: Der Pariser Vertrag, der die Basis für die Autonomie Südtirols bildet, wird heute 80 Jahre alt. Aus diesem Anlass gibt es einen Festakt im Kurhaus in Meran. An diesem nehmen auch Bundespräsident Alexander Van der Bellen und Italiens Staatspräsident Sergio Mattarella teil. Am Farkasee knattern bald wieder die Motoren, die Vorbereitungen laufen. Die European Bike Week startet am Dienstag und dauert bis zum 13. September. 100.000 Motorradfans aus zahlreichen Ländern werden erwartet. Im Harley Village werden Bikes ausgestellt, es gibt Shops und Live-Musik. Höhepunkt wird die große Harley-Parade am Samstag nächste Woche. Das Sozialministerium hat den Entwurf für die lange erwartete Sozialhilfereform fertiggestellt. Sozialministerin Corinna Schumann von der SPÖ hat diesen gestern Abend in die Abstimmung mit den Koalitionspartnern ÖVP und NEOS geschickt. Ziel ist ein Inkrafttreten mit dem 1. Jänner 2027. Die Reform soll unter anderem eine Vereinheitlichung der in den Bundesländern sehr uneinheitlichen Regelungen bringen. Mercedes-Pilot George Russell hat am ersten Trainingstag der Formel 1 in Monza die Bestzeit aufgestellt. Der Brite fährt in der zweiten Einheit gestern die schnellste Runde, knapp vor Ferrari-Fahrer Charles Leclerc und WM-Leader Kimi Antonelli im zweiten Mercedes. Heute Mittag geht es mit dem dritten freien Training weiter und um 16 Uhr ist dann das Qualifying für den morgigen Grand Prix.
2: Aktuell sehr regnerisch im Salzburger Lungau, auch Wien, Tulln, St. Pölten zum Beispiel oder auch in Pernitz aktuell. Auch Gewitter heute mit dabei, teilweise kräftig windig, zwischendurch aber auch überall mal Sonne heute. Längste und wärmste bei 30 Grad in Kärnten. Morgen am Sonntag in der Früh noch neblig oder bewölkt, reißt aber immer mehr und mehr auf. Dann harmlose Wolken, vereinzelt am Himmel, teilweise wolkenlos, super schön sonnig. Am wärmsten morgen wieder im Süden und auch im Inntal. Hallo zu euch ins Auto nach Tirol. B179 Richtung Nassereit zwischen dem Grenztunnel Füssen und Wengle bei der Baustelle über 1,5 Stunden länger. Richtung Deutschland ab heute eine halbe Stunde mehr. Und Vorarlberg L200 VAU, ein Almabtrieb, da werdet ihr immer wieder angehalten, aktuell eine halbe Stunde mehr Richtung Müselbach.
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3: Schönen Samstagvormittag, ich bin Stine Ax und heute wäre Freddie Mercury 80 Jahre alt geworden. Und wisst ihr, was ich an Freddie besonders spannend finde? Privat war er eher ruhig und zurückhaltend, aber sobald er auf der Bühne gestanden ist, war plötzlich ein anderer Mensch da. Sein persönlicher Assistent hat erzählt, wie Freddie innerhalb von Sekunden von ganz ruhig zu voller Energie und Adrenalin wechseln konnte. Freddie wusste einfach ganz genau, wie er sein Publikum packt. Und jetzt eines der schönsten Covers überhaupt, wo Freddie wieder einmal gezeigt hat, was für eine unglaubliche Stimme er hatte.
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3: Freddie jetzt in der Time Machine mit seinem Hit The Great Pretender.

Schönen Samstagvormittag in der Time Machine. Heute ganz im Zeichen von Freddie Mercury, der heute 80 Jahre alt geworden wäre. Und jetzt geht's um einen Queen-Song, bei dem bei Konzerten wirklich jeder mitmachen konnte. Radio Gaga. 1984 wurde er weltweit zum Hit. Und der Titel hat eine ziemlich süße Geschichte. Roger Taylors kleiner Sohn hat zu Hause vor sich hingebrabbelt und dabei etwas gesagt, das für Roger ungefähr wie Radio Gaga geklungen hat. Und daraus ist tatsächlich die Idee für den Song entstanden. Roger Taylor hat ihn geschrieben und damit seinen ersten großen Queen-Hit als Songwriter gelandet. Und bei den Konzerten, da haben die Fans den Song regelrecht übernommen. Mit diesem berühmten Mitklatsch-Rhythmus. Also, legen wir los. Mitklatschen ist erwünscht. Hier sind Queen mit Radio Gaga.

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15: Je mehr man über Freddie Mercury erfährt, desto spannender wird dieser Mensch hinter der großen Bühnenfigur. Auf der Bühne, da war er laut, wild, unscheinbar, unverwundbar. Aber privat, da hat er vieles ganz für sich behalten. Dazu gehörte auch seine AIDS-Erkrankung. Die Diagnose bekam Freddie bereits 1987. Aber öffentlich darüber gesprochen hat er lange nicht. Erst am 23. November 1991 hat er seine Erkrankung bestätigt. Und nur einen Tag später ist er verstorben. Und trotzdem hat er bis zuletzt weiter Musik gemacht. Auf dem Album The Miracle ist diese kraftvolle Rockhymne zu finden. Ein Song über Freiheit, Selbstbestimmung und den unbedingten Willen, seinen eigenen Weg zu gehen. Queen jetzt für euch in der Time Machine mit I

0: Langsam geht unsere Freddie Mercury Time Machine zu Ende. Was für ein außergewöhnlicher Mensch und Künstler und einer der größten Stimmen der Musikgeschichte.
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0: Heute wäre er 80 Jahre alt geworden und auch wenn er uns schon viel zu lange fehlt, seine Musik ist bis heute da. Und zum Abschied gibt's jetzt noch einmal etwas ganz Besonderes. Ein Duett, das Freddie gemeinsam mit der großen spanischen Opernsängerin Montserrat Caballé aufgenommen hat. Daraus ist später sogar eine Hymne der Olympischen Spiele 1992 in Barcelona geworden. Ich bin Stine Ax. Danke, dass ihr heute mit dabei wart. Nächste Woche geht's weiter mit der Time Machine. Und jetzt geht's weiter hier auf Radio Super 80s mit Verena Schneider. Ich wünsche euch noch einen wunderschönen Samstag und wie immer,

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1: Integrationsministerin Claudia Bauer will die Muslimbruderschaft in Österreich verbieten. Das kündigt sie heute im Zuge des geplanten Verbots des politischen Islam an. Betroffen sein könnte auch die islamische Glaubensgemeinschaft in Österreich, sagt Bauer. Wiens Bürgermeister Michael Ludwig warnt vor einem Verbot der Glaubensgemeinschaft. In Deutschland läuft derzeit eine groß angelegte Fahndung nach einem Mann, der mehrere Sabotageaktionen gegen das Stromnetz verübt haben soll. Die Vorfälle konzentrieren sich auf Nordrhein-Westfalen, Brandenburg und Sachsen. In allen drei Bundesländern wird noch Braunkohle abgebaut und verstromt. Der deutsche Innenminister Alexander Dobrindt spricht von Klimaterrorismus. Zwei Menschen sind gestern bei Bergwanderungen in der Steiermark tödlich verunglückt. Am Vormittag stürzte eine 22-jährige Tschechin bei einer Tour mit ihrem Vater rund 150 Meter in die Tiefe. Am Nachmittag fällt ein 44-jähriger Deutscher auf einer steilen Wiese im Bereich des Skidecks in den Schladminger Tauern über eine Kante in die Tiefe. Altach und Ried sind gestern ohne Probleme ins Achtelfinale des ÖFB-Cups eingezogen. Altach hat Bischofshofen mit 7:0 geschlagen. Ried hat sich gegen Wallern mit 5:1 durchgesetzt. Auch Hertha Wels und Schwarz-Weiß Bregenz sind eine Runde weiter.
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4: Rund um den Katschberg oder auch im Salzburger Lungau aktuell Regenschauer, dann zum Beispiel auch in Tulln aktuell in Niederösterreich. Generell immer wieder mal regnerisch, immer wieder mal gewitterig heute, teils kräftig auch windig, zwischendurch aber überall mal sonnig, am längsten und wärmsten heute bei 30 Grad maximal in Kärnten. Morgen in der Früh neblig oder bewölkt, dann reißt immer mehr und mehr auf, teilweise wolkenloser Himmel, sonst ein paar harmlose Wolken, viel Sonne mit dabei, am wärmsten morgen wieder im Süden Österreichs und im Inntal. Hallo zu euch ins Auto nach Niederösterreich. A2 Richtung Klagenfurt zwischen Edlitz und Kronbacher, ein Unfall in der baulich getrennten linken Spur. Sehr zäh auch auf der baulich getrennten rechten Spur. Tirol B179 Richtung Nassereit zwischen dem Grenztunnel Füssen und Wengle bei der Baustelle über 1,5 Stunden mehr. Richtung Deutschland ab Lermus eine halbe Stunde mehr. Dann vor der Grenze Kufstein-Kiefersfelden bei der Ausreise 10 Minuten plus. Salzburg A10 Richtung Salzburg bei Werfen vor der Tunnelkette Blockabfertigung hier ein Plus von 20 Minuten. Am Walserberg bei der Grenze bei der Einreise nach Österreich eine Viertelstunde mehr. Und in Kärnten vor dem Krawankentunnel 20 Minuten mehr in beiden Richtungen. Gute Fahrt euch!
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So muss ein Samstagnachmittag klingen hier bei uns auf Radio Super 80s und ich kann nur sagen, lauter drehen ist definitiv erwünscht. Paul McCartney und Michael Jackson habe ich nämlich gleich für euch davor noch die Hymne schlechthin, Gloria Gaynor.

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Das ist Radio Super 80s mit den größten Hits der 80er. Einen wunderschönen Samstagnachmittag wünsche ich euch. Tut das gut. Tut das richtig gut. So einmal noch durchschnaufen, bevor es am Montag losgeht. In Wien, Niederösterreich und im Burgenland mit der Schule. Da kann man schon mal die Couch in Beschlag nehmen, oder? Hier ist für euch Zucker und Mönch.

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1: Die Zahl der ausländischen Schüler in Österreich ist auch heuer wieder gestiegen. Gleichzeitig ist der Anteil der Kinder und Jugendlichen, die in der Schule besondere Deutschförderung brauchen, leicht gesunken. Am größten ist der Bedarf bei Kindern aus Syrien, gefolgt von der Ukraine. In Wien braucht fast jedes fünfte Kind in der Volksschule Deutschförderung. In Oberösterreich und Vorarlberg ist es ein Zehntel. In Sachsen-Anhalt werden am Wochenende mehrere tausend Menschen zu Demonstrationen und Kundgebungen erwartet. Die größte findet heute Nachmittag auf dem Magdeburger Domplatz statt. Daneben begeht die AfD ihren offiziellen Wahlkampfabschluss. Sie liegt in Umfragen haushoch vor der CDU und hofft auf eine Alleinregierung. Der tödliche Streit Mitte August in Wien-Rudolfsheim, bei dem ein 26-jähriger syrischer Staatsbürger ums Leben gekommen ist, dürfte jetzt geklärt sein. Die Polizei hat nun einen 25-jährigen Landsmann des Opfers festgenommen. Der Verdächtige hat laut Polizeisprecherin Irina Steirer das Faktum bereits gestanden, macht aber zu den Hintergründen keine Angaben. Mercedes-Pilot George Russell hat am ersten Trainingstag der Formel 1 in Monza die Bestzeit aufgestellt. Der Brite fährt in der zweiten Einheit gestern die schnellste Runde, knapp vor Ferrari-Fahrer Charles Leclerc und WM-Leader Kimi Antonelli im zweiten Mercedes. Heute Mittag geht es mit dem dritten freien Training weiter und um 16 Uhr ist dann das Qualifying für den morgigen Grand Prix.
2: Zumindest zwischendurch einmal kurz ist es überall sonnig in ganz Österreich heute. Aktuell zum Beispiel in Linz-Wörgl, auch teilweise in Wien. Sind aber auch immer wieder mal Regenschauer und Gewitter mit dabei. Zum Beispiel aktuell in Knittelfeld oder auch in Wolfsberg in Kärnten. 30 Grad heute maximal, am wärmsten und längsten sonnig heute im Süden. Teilweise aber auch kräftig windig. Morgen in der Früh neblig bewölkt, reißt immer mehr und mehr auf. Dann teilweise wolkenloser Himmel oder höchstens ein paar harmlose Wolken am Himmel. Super schön sonnig. Am wärmsten morgen wieder im Süden in Kärnten und auch morgen im Inntal. Hallo zu euch ins Auto nach Niederösterreich. H2 Richtung Klagenfurt zwischen Edlitz und Krumbach, Feuer im Baustellenbereich. Ein Unfall. Die Unfallstelle ist jetzt geräumt. Stau löst sich langsam auf, dennoch aktuell eine Viertelstunde mehr. Tirol B179 Richtung Nassreit. Richtig, richtig zäh. Stau beginnt schon vor dem Grenztunnel Füssen bis Wengle bei der Baustelle. Aktuell über 2 Stunden Zeitverlust. Richtung Deutschland auch zäh ab Lermoos eine halbe Stunde mehr. Vor der Mautstelle Sterzing bei der Ausreise eine Viertelstunde mehr. Salzburger Zehn Richtung Salzburg bei Werfen vor der Tunnelkette. Blockabfertigung 20 Minuten plus. Und Kärnten vor dem Karawankentunnel eine halbe Stunde mehr in beiden Richtungen. Gute Fahrt euch.
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gleich gibt's was zum Abstauben für euch. Davor habe ich noch die Human League, Prince, Culture Club und hier ist Flashdance. Ich bin Verena Schneider. Schönen Samstagnachmittag.

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Das sind die größten Hits der 80er hier bei uns auf Radio Super 80s und ab mit euch auf unserem Facebook-Kanal hier auf Radio Super 80s. 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

sind die größten Hits der 80er hier bei uns auf Radio Super 80s. Einen wunderschönen Samstagnachmittag wünsche ich euch. Habt ihr vielleicht einen Musikwunsch? Kann ich euch was Gutes tun? Dann lasst es mich wissen. Online jetzt bei uns auf super80s.at reinklicken, Musikwunsch abgeben und dann spielen wir es. Also jetzt reinklicken, super80s.at.

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1: Die geplante Reform der Sozialhilfe sorgt schon jetzt für Kritik. Heute lehnt die Wiener Volkspartei den Entwurf des Sozialministeriums ab. Besonders kritisch sieht man einen Vorschlag, bei den Leistungen für Kinder künftig bundesweite Mindestsätze vorzusehen, die von den Ländern aber überschritten werden können. Damit könnte Wien weiterhin höhere Leistungen auszahlen und auf eine Mehrkindstaffelung verzichten, heißt es. Am russisch besetzten Atomkraftwerk Saporischschja in der Ukraine ist eine Waffenruhe in Kraft getreten. Sie soll dazu dienen, die Stromversorgung des AKWs wiederherzustellen. Die Stromleitungen sind bei den Kämpfen beschädigt worden. Das AKW steht seit März 2022 unter russischer Kontrolle. Wegen des Klimaphänomens El Niño wird der Schiffsverkehr im Panamakanal eingeschränkt. Künftig dürfen nur noch 32 statt 36 Schiffe pro Tag die Wasserstraße zwischen Atlantik und Pazifik passieren. Die Wasserstände in den beiden künstlichen Seen, aus denen der Kanal gespeist wird, sind derzeit zu niedrig. Panama hat wegen El Niño den landesweiten Notstand ausgerufen. Die 24-jährige Frau, die am Donnerstag in Graz getötet worden ist, ist durch schwere Kopfverletzungen ums Leben gekommen. Laut Obduktionsergebnis wurde massive Gewalt ausgeübt. Die Tatwaffe ist noch nicht bekannt. Laut einem Bericht der Kronenzeitung soll der 23-jährige Bruder des Lebensgefährten die Frau mit einem Hammer erschlagen haben.
2: In Großteil Österreichs ein Sonn- und Wolkenmix mit vereinzeltem Regen. Zum Beispiel gerade bei euch in Innsbruck, Bad Gastein, aber auch in Linz. Am wärmsten gerade bei euch in Ferlach mit 26 Grad. Spätsommerlich mit viel Sonne und nur ein paar Wolken geht's morgen Sonntag los. Dazu 21 bis 29 Grad, am wärmsten ist es bei euch in Kärnten und im Inntal. Wien A23 beim Handelsgericht und Graz ist weiter nach einem Unfall der rechte Fahrstreifen gesperrt. Halbe Stunde dauert es länger und der Stau geht zurück bis hier Stetten. Tirol 2 Stunden mehr auf der B179 Richtung Nassereit zwischen dem Grenztunnel Füssen und Wengle. Richtung Deutschland gibt es ab Lermoos Stau und eine halbe Stunde mehr. Salzburg A10 Richtung Salzburg bei Werfen gibt es eine Blockabfertigung und 30 Minuten extra. Gute Fahrt.
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Ganz viel Liebe geht raus. Und zwar nämlich an die Renate. Ja, sie hat geschrieben aus Linz. Hallo liebes Radio Super 87. Das Wochenende ist so richtig fein, genau wie ich es mir vorgestellt habe. Aber es fehlt noch was. Und zwar nämlich Laura Branigan mit Gloria. Wäre das möglich, dass ihr mir das spielt? Das machen wir gern. Genießt das Wochenende, liebe Renate.

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So klingt der Samstagnachmittag hier bei uns auf Radio Super Idees. Und falls ihr heute vielleicht Freunde zu Besuch habt, ja, falls ihr vielleicht heute noch einmal den Griller anreißen wollt, bitte nicht verpassen, richtig genial. Ab 19 Uhr gibt es nämlich den Super Disco Club Mix hier bei DJ Hannes Brunig bei uns auf Radio Super Idees mit den größten Hits der 80er, völlig neu gemixt. Ab 19 Uhr geht's los.

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1: Die geplante Reform der Sozialhilfe sorgt schon jetzt für Kritik. Heute lehnt die Wiener Volkspartei den Entwurf des Sozialministeriums ab. Besonders kritisch sieht man einen Vorschlag, bei den Leistungen für Kinder künftig bundesweite Mindestsätze vorzusehen, die von den Ländern aber überschritten werden können. Damit könnte Wien weiterhin höhere Leistungen auszahlen und auf eine Mehrkindstaffelung verzichten, heißt es. 10 Tage nach der verheerenden Sturzflut in Nepal konnten jetzt erneut 2 Überlebende gerettet werden. Eine Frau in den 60ern ist lebend aus einem verschütteten Haus geborgen worden. Außerdem wurde ein chinesischer Staatsbürger aus einem Tunnel eines verwüsteten Wasserkraftwerks gerettet. Insgesamt sind bei der Katastrophe über 1.300 Menschen ums Leben gekommen. Knapp 4.900 werden noch vermisst. Wegen des Klimaphänomens El Niño wird der Schiffsverkehr im Panamakanal eingeschränkt. Künftig dürfen nur noch 32 statt 36 Schiffe pro Tag die Wasserstraße zwischen Atlantik und Pazifik passieren. Die Wasserstände in den beiden künstlichen Seen, aus denen der Kanal gespeist wird, sind derzeit zu niedrig. Panama hat wegen El Niño den landesweiten Notstand ausgerufen. In Wien-Floridsdorf ist gestern eine Fliegerbombe ausgegraben worden. Ein Baggerfahrer hat den 50 Kilo schweren Sprengkörper in einer Kleingartensiedlung entdeckt. Der Entminungsdienst konnte die Bombe entschärfen und abtransportieren.
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4: Sonne und Wolken im Schlagabtausch, im Großen und Ganzen aber sehr freundlich. Bei uns vereinzelt gibt es Regen und zum Beispiel gerade bei euch in Salzburg, da gibt es ein paar mehr Regenschauer. In Villach ist es gerade am wärmsten, Spitzenreiter mit 28 Grad. Ein freundlicher Spätsommertag erwartet uns morgen Sonntag. In der Früh noch so Frühnebel, so eine trockene Mischung aus viel Sonne und ein paar Wolken. Es wird aber sehr warm wieder mit 29 Grad. Wien A23 Richtung Graz bei Handelskees, weiterhin nach einem Unfall der rechte Fahrstreifen gesperrt. Etwa 40 Minuten Stau geht bis nach Hirstetten zurück. Tirol 2 Stunden mehr auf der B179 Richtung Nasserei zwischen dem Grenztunnel Büssel und Wengle. Auf der Gegenrichtung nach Deutschland ab Lermoos noch 20 Minuten mehr. Auf der A13 nach Innsbruck zwischen Schönberg und Innsbruck Süd ein Plus von 15 Minuten. Und vor dem Karawankentunnel in beide Richtungen bis zu 1 Stunde Wartezeit. Gute Fahrt!
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Nachmittag, der ist voll mit den größten Hits der 80er, mit Johnny Nash zum Beispiel, Awesome, mit Lydia Murdoch, Hot House Flowers habe ich eingepackt und hier ist the one and only Mr. Kenny Loggins on Footloose. Mein Name ist Sabrina Schneider, wünsche ich einen wunderschönen Samstagnachmittag.

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Das letzte Ferienwochenende ist angebrochen für Wien, Niederösterreich und das Burgenland. Da wird vielleicht noch das eine oder andere für den Schulstart am Montag gekauft. Einmal alles lassen. Ja. Wir kennen das alles. Gute Nerven.

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Das ist Radio Super 80s und es gibt Balladen und dann gibt es die Balladen. Und das ist definitiv eine von denen. Hier ist Patrick Swayze und Wendy Fraser mit

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1: ÖVP-Integrationsministerin Claudia Bauer will sich im Zuge des Verbots des politischen Islam auch für ein Verbot der Muslimbruderschaft und weiterer islamistischer Organisationen in Österreich einsetzen. Betroffen sein könnte auch die Islamische Glaubensgemeinschaft in Österreich. Der Vorsitzende der Glaubensgemeinschaft betont, dass man als gesetzlich anerkannte Religionsgesellschaft ein verlässlicher und etablierter Partner des österreichischen Staates sei. Auch die SPÖ könne sich so ein Verbot nicht vorstellen, heißt es. In die Verhandlungen über ein Ende des Ukraine-Kriegs könnte unter Vermittlung der USA wieder Bewegung kommen. Die US-Sondergesandten Steve Witkoff und Jared Kushner sind am Samstag in Moskau eingetroffen. Sie sollen den russischen Staatschef Wladimir Putin treffen. Putin ordnet wegen des Besuchs einen dreitägigen Stopp der Luftangriffe auf Kiew an. Am russisch besetzten Atomkraftwerk Saporischschja in der Ukraine ist eine Waffenruhe in Kraft getreten. Sie soll dazu dienen, die Stromversorgung des AKWs wiederherzustellen. Die Stromleitungen sind bei den Kämpfen beschädigt worden. Das AKW steht seit März 2022 unter russischer Kontrolle. Der 23-jährige Mann, der in Graz eine 24-Jährige getötet haben soll, ist geständig. Der Beschuldigte ist der Bruder des Lebensgefährten der Frau. Laut Obduktionsergebnis wurde massive Gewalt gegen den Kopf der Frau ausgeübt. Die Tatwaffe ist noch nicht bekannt. Der Mann sitzt jetzt in Untersuchungshaft.
2: Viel Sonne gibt es in Wien, Niederösterreich und im Burgenland. Zum Teil ist es auch wolkenlos. Aber auch im Rest Österreichs schaut es gut aus. Ein bisschen Regen gibt es aber schon, zum Beispiel bei euch in Tirol in Reute. Temperaturen 19 bis 26 Grad. Vorschau auf morgen Sonntag. Viel Sonne, ein paar Wolken und kein Regen. Nur in der Früh gibt es stellenweise noch ein bisschen Nebel. Dazu wird es schön warm mit 21 bis 29 Grad. Viel Sonne gibt es in Wien, Niederösterreich und im Burgenland. Zum Teil ist es auch wolkenlos. Aber auch im Rest Österreichs schaut es gut aus. Ein bisschen Regen gibt es aber schon, zum Beispiel bei euch in Tirol in Reute. Temperaturen 19 bis 26 Grad. Vorschau auf morgen Sonntag. Viel Sonne, ein paar Wolken und kein Regen. Nur in der Früh gibt es stellenweise noch ein bisschen Nebel. Dazu wird es schön warm mit 21 bis 29 Grad. Tirol, 2 Stunden mehr auf der B179 Richtung Nassereit vor dem Grenztunnel Füssen bis nach Wengle. Hier braucht ihr 90 Minuten mehr. In der Gegenrichtung nach Deutschland ab Lermoos 15 Minuten extra. Ebenso ein Plus auf der A10 Richtung Salzburg zwischen Flachau-Winkel und Kärnten. Und Kärnten vor dem Karawankentunnel Richtung Villach über 45 Minuten Zeitverlust. Gute Fahrt.
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gleich gibt's was zu gewinnen. Ja. Davor habe ich aber noch eingepackt. Gazebo zum Beispiel mit I Like Chopin. Nick Kershaw ist am Start mit The Riddle. Katharina and the Waves mit Sun Street. Und hier ist Yes mit Owner of a Lonely Heart. Mein Name ist Arina Schneider. Wünsche euch einen wundervollen, großartigen Samstagnachmittag.

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Das ist Radio Super 80s. 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Ja, und bevor wir uns in die Lederhose reinquetschen, genießen wir noch den Sommer. Das letzte Wochenende für Wien, Niederösterreich und das Burgenland in den Sommerferien. Ja, der Alltag hat uns wieder. Der Rest von Österreich hat noch eine Woche. Genießt das mit den größten Hits der 80er und mit einem Super Summer Song. Hier, ein Sommerhit aus den 80ern. Hier ist für euch Four Tops mit Loco in Acapulco. Ich wünsche euch wirklich einen absolut traumhaften Samstagnachmittag.

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Das ist Radio Super 80s, das ist der Samstagnachmittag und ich finde ja, den kann man auch so richtig gut auf der Couch verbringen. Ja, weil gefühlt ist momentan alles so schnell, dass wir immer ein bisschen auf eines vergessen, nämlich hin und wieder mal so richtig ordentlich durchzuatmen. Und deswegen habe ich mir gedacht, suche ich diesen Song hier heraus. Einer der wunderschönsten Balladen aus den 80ern. Hier ist Richard Marx und Right Here Waiting. Schönen Samstagnachmittag.

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1: In die Verhandlungen über ein Ende des Ukraine-Kriegs könnte unter Vermittlung der USA wieder Bewegung kommen. Die US-Sondergesandten Steve Witkoff und Jared Kushner sind am Samstag in Moskau eingetroffen. Sie sollen den russischen Staatschef Wladimir Putin treffen. Putin ordnet wegen des Besuchs einen dreitägigen Stopp der Luftangriffe auf Kiew an. ÖVP-Integrationsministerin Claudia Bauer will sich im Zuge des Verbots des politischen Islam auch für ein Verbot der Muslimbruderschaft und weiterer islamistischer Organisationen in Österreich einsetzen. Betroffen sein könnte auch die Islamische Glaubensgemeinschaft in Österreich. Der Vorsitzende der Glaubensgemeinschaft betont, dass man als gesetzlich anerkannte Religionsgesellschaft ein verlässlicher und etablierter Partner des österreichischen Staates sei. Auch die SPÖ könne sich so ein Verbot nicht vorstellen, heißt es. Der 23-jährige Mann, der in Graz eine 24-Jährige getötet haben soll, ist geständig. Der Beschuldigte ist der Bruder des Lebensgefährten der Frau. Laut Obduktionsergebnis wurde massive Gewalt gegen den Kopf der Frau ausgeübt. Die Tatwaffe ist noch nicht bekannt. Der Mann sitzt jetzt in Untersuchungshaft. Der Schweizer Skistar Marco Odermatt hat seine Muskelverletzung schneller als erwartet auskuriert. Der 28-Jährige reist jetzt ins Teamcamp nach Chile. Odermatt hat sich die Verletzung Ende August zugezogen. Die Abreise der Schweizer ist am Montag erfolgt.
2: In ganz Österreich sehr freundlich, gutes Seewetter haben wir heute. Viel Sonne in Ober- und Niederösterreich, aber auch im Rest sehr schön mit einem Sonne- und Wolkenmix und Temperaturen zwischen 19 und 26 Grad. Dann morgen auch schön, freundliches Spätsommerwetter den ganzen Tag. Anfangs kann es durch den Nebel noch stellenweise grau sein, danach gibt es aber viel Sonne und nur ein paar Wolken. In Oberösterreich hat es gekracht auf der A25 Richtung Linz zwischen Wels Nord und dem ÖBB-Terminal. Da ist die rechte Fahrspur gesperrt. Hier bitte 15 Minuten extra einplanen. Tirol anderthalb Stunden auf der B179 Richtung Nasserei zwischen Reutte und Bengle. In der Gegenrichtung nach Deutschland ab Lermoos 15 Minuten mehr Zeit und in Kärnten vor dem Karawankentunnel Richtung Villach über 45 Minuten Zeitverlust. Gute Fahrt euch!
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Radio Super 80s hier an diesem Samstagnachmittag. Kurzer Track vielleicht mal in den Kühlschrank. Fehlt noch irgendwas? Fehlt vielleicht irgendwas für Schulbrot am Montag oder für die Einladung morgen zum Brunch? Noch haben die Geschäfte offen. Ich wollte es nur gesagt haben.

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ist Wochenend-Feeling pur hier bei uns auf Radio Super Itis. Einen wunderschönen wünsche ich euch. Hör mit euren Musikwünschen. Ja, online bei uns auf super80s.at reinklicken, den Musikwunsch abgeben. Ich freue mich wahnsinnig drauf. Hier ist für euch Crowded.

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1: ÖVP-Integrationsministerin Claudia Bauer will sich im Zuge des Verbots des politischen Islam auch für ein Verbot der Muslimbruderschaft und weiterer islamistischer Organisationen in Österreich einsetzen. Betroffen sein könnte auch die islamische Glaubensgemeinschaft in Österreich, sagt sie. Die Koalitionspartner SPÖ und NEOS kritisieren den Vorstoß. Sie sind gegen ein Verbot der islamischen Glaubensgemeinschaft. Die deutsche Polizei fahndet weiter mit Hochdruck nach einem Mann, der Sabotageaktionen gegen das deutsche Stromnetz verübt haben soll. Die Vorfälle konzentrieren sich auf Nordrhein-Westfalen, Brandenburg und Sachsen. In allen drei deutschen Bundesländern wird noch Braunkohle abgebaut und verstromt. Nach Angaben der Polizei Köln dauert die Suche nach dem 48-Jährigen am Samstag an. Der deutsche Innenminister geht von Klimaterrorismus aus. Am russisch besetzten Atomkraftwerk Saporischschja in der Ukraine ist eine Waffenruhe in Kraft getreten. Sie soll dazu dienen, die Stromversorgung des AKWs wiederherzustellen. Die Stromleitungen sind bei den Kämpfen beschädigt worden. Das AKW steht seit März 2022 unter russischer Kontrolle. Eine 18-jährige Probeführerscheinbesitzerin und ihre beiden 17-jährigen Mitfahrer sind heute früh bei einem Unfall in Ohlsdorf in Oberösterreich verletzt worden. Die junge Lenkerin hatte einen Alkoholwert von 1,6 Promille. Alle Insassen dürften laut Polizeibericht mit leichteren Blessuren davongekommen sein.
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4: Ideales Laufwetter heute. Besonders sonnig zeigt sich der Tag in Wien, Niederösterreich und im Burgenland. Im restlichen Teil Österreichs bleibt es bei Sonne und Wolken. Nur rund um Bregenz fällt etwas Regen. Am wärmsten ist es derzeit mit 28 Grad in Dellach im Drautal. Der Sonntag bringt uns noch einmal richtig schönes Spätsommerwetter. Anfangs noch stellenweise Nebel, danach scheint aber häufig die Sonne. Am Nachmittag sind bis zu 29 Grad drin. Kommen wir zum Verkehr. A10 Richtung Salzburg zwischen Flacherwinkel und Eben sind 30 Minuten mehr Fahrzeit einzuplanen. Es gibt eine Blockabfertigung vor der Einhausung Flachau. Tirol 45 Minuten mehr auf der B179 Richtung Nassereit zwischen Reutte und Wengle. Und in der Gegenrichtung nach Deutschland ab Lermus 15 Minuten mehr. Kärnten vor dem Karawankentunnel Richtung Villach 45 Minuten Wartezeit.
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sind die größten Hits der 80er hier bei uns auf Radio Super 80s und um 19 Uhr geht's los, ja. Und zwar nämlich mit der Super Disco hier mit unserem DJ Hannes Brunig, die größten Hits der 80er, völlig neu gemixt ab 19 Uhr hier.

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1: Die geplante Reform der Sozialhilfe sorgt schon jetzt für Kritik. Heute lehnt die Wiener Volkspartei den Entwurf des Sozialministeriums ab. Besonders kritisch sieht man einen Vorschlag, bei den Leistungen für Kinder künftig bundesweite Mindestsätze vorzusehen, die von den Ländern aber überschritten werden können. Damit könnte Wien weiterhin höhere Leistungen auszahlen und auf eine Mehrkindstaffelung verzichten, heißt es. Laut der deutschen Hilfsorganisation Sea-Watch sind im August mindestens 219 Menschen beim Versuch gestorben, über das zentrale Mittelmeer nach Europa zu gelangen. Das ist mehr als doppelt so viel wie im Juli. 23 der Toten seien von Sea-Watch und anderen Nichtregierungsorganisationen gefunden worden. Die Menschen seien tot im Meer treibend entdeckt worden. Die deutsche Polizei fahndet weiter mit Hochdruck nach einem Mann, der Sabotageaktionen gegen das deutsche Stromnetz verübt haben soll. Die Vorfälle konzentrieren sich auf Nordrhein-Westfalen, Brandenburg und Sachsen. In allen drei deutschen Bundesländern wird noch Braunkohle abgebaut und verstromt. Nach Angaben der Polizei Köln dauert die Suche nach dem 48-Jährigen am Samstag an. Der deutsche Innenminister geht von Klimaterrorismus aus. Ein 10-jähriger Bub ist heute Vormittag in Rankweil in Vorarlberg von einem Auto angefahren worden. Der Lenker ist einfach weitergefahren. Der Bub wurde bei dem Unfall am Knie verletzt und ins Krankenhaus gebracht. Die Polizei sucht jetzt nach dem Fahrer. Es soll sich um einen älteren Mann mit grauen Haaren und Brille handeln.
2: Was für ein schöner Tag heute. Viel Sonne in Österreich, vereinzelt ein paar Wolken. Nur bei euch in Bregenz regnet es ein bisschen, in Feldkirch gerade. Am wärmsten ist es aktuell in Dellach im Drautal mit 27 Grad. Die Vorschau auf morgen Sonntag. Es erwartet uns ein freundlicher und trockener Spätsommertag. Ein bisschen Nebel am Morgen, danach Sonne- und Wolkenmix im Osten, also Wien, Niederösterreich, Burgenland noch viel. Weht ein lebhafter Wind, so ist es. Die Temperaturen steigen auf 21 bis 29 Grad. In Salzburg gibt es Stau auf der A10 Richtung Salzburg zwischen St. Michael und Eben. Da gibt es noch abschnittsweise im Stau im Reiseverkehr. Es gibt eine Blockabfertigung, rechnet hier mit 20 Minuten extra. Und in der Innenstadt bis zu 15 Minuten Zeitverlust wegen der Pride. Der Verkehr wird immer wieder angehalten. Ich wünsche euch eine gute Fahrt.
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1: ÖVP-Integrationsministerin Claudia Bauer will sich im Zuge des Verbots des politischen Islam auch für ein Verbot der Muslimbruderschaft und weiterer islamistischer Organisationen in Österreich einsetzen. Betroffen sein könnte auch die islamische Glaubensgemeinschaft in Österreich, sagt sie. Die Koalitionspartner SPÖ und NEOS kritisieren den Vorstoß. Sie sind gegen ein Verbot der islamischen Glaubensgemeinschaft. Die deutsche Polizei fahndet weiter mit Hochdruck nach einem Mann, der Sabotageaktionen gegen das deutsche Stromnetz verübt haben soll. Die Vorfälle konzentrieren sich auf Nordrhein-Westfalen, Brandenburg und Sachsen. In allen drei deutschen Bundesländern wird noch Braunkohle abgebaut und verstromt. Nach Angaben der Polizei Köln dauert die Suche nach dem 48-Jährigen am Samstag an. Der deutsche Innenminister geht von Klimaterrorismus aus. Laut der deutschen Hilfsorganisation Sea-Watch sind im August mindestens 219 Menschen beim Versuch gestorben, über das zentrale Mittelmeer nach Europa zu gelangen. Das ist mehr als doppelt so viel wie im Juli. 23 der Toten seien von Sea-Watch und anderen Nichtregierungsorganisationen gefunden worden. Die Menschen seien tot im Meer treibend entdeckt worden. Ein 10-jähriger Bub ist heute Vormittag in Rankweil in Vorarlberg von einem Auto angefahren worden. Der Lenker ist einfach weitergefahren. Der Bub wurde bei dem Unfall am Knie verletzt und ins Krankenhaus gebracht. Die Polizei sucht jetzt nach dem Fahrer. Es soll sich um einen älteren Mann mit grauen Haaren und Brille handeln.
2: In Kärnten und der Steiermark kann es am Abend noch stellenweise regnen oder gewittern. Auch über den Bergen sind noch einzelne Schauer möglich. In der Nacht beruhigt sich das Wetter aber wieder. Es bleibt meist trocken. Die Temperaturen sinken auf 17 Grad maximal. Die Vorschau für morgen Sonntag. Nach etwas Nebel startet morgen ein freundlicher und trockener Spätsommertag mit viel Sonne, dazu 21 bis 29 Grad, in Niederösterreich noch etwas weniger. Und beim Verkehr geht es relativ schnell. Es gibt eine Meldung, Tirol A12 Richtung Kufstein zwischen Mötz und Telfs West ist nach einem Unfall jetzt eine Fahrspur frei. Stau geht zurück bis nach Zams und ca. 15 Minuten Zeitverlust.
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